Mehr Brüche sind mit der Isabel Grüßenmeier, es ist eine Neuigkeit auf Elsass. Ich glaube, jetzt haben wir einfach genug mit der Sonne. Wir sind wieder in Orange, weil der Hitze, weil an dieser Uhrzeit sollte man alles schön ausliften, vor als es wieder heiß wird. Bis 36 Grad sind heute im Tal gemeldet. Danke immer auch viel Wasser zu trinken. Heute sind wir Montag, den 13. Juli. Ich habe vielleicht eine Ferien hier heute genommen, für 4 Tage Ferien zu bekommen. So läuft's mit dem Bon. Wir feiern heute die Henri, die Heinrich, die Enrico, die Henriette, Joël, Joëlle, die Mildred und euch die Morgan. Oh ja, und wir feiern euch die gute Schlager mit dem Udo Jürgens. Alles, was gut tut.

0: Ici Elsass mit dem Klaus Lage. Wir sind Mandy, der 13. Juli. Habe ich einen Geburtstag zu feiern heute? Ja, selber. Alles Gute, feiern schien. Ich sehe den selben geboren wie der Schauspieler Pio Marmaille aus Frankreich, der Harrison Ford aus Amerika, der Bruno Salomon, wie das Jahr gegangen ist, und die Simone Veil. Und auch die Sängerin und Schauspielerin Caroline Kiesewetter.
1: Ach, wie schön.

Carolina Kiesewetter wurde heute 52. Sie hat hier mit dem Thilo Wolf Big Band gesungen. Und natürlich haben wir auch die beste Schlager auf Französisch mit dem Michel Polnareff. Auch Trommelt gern nach singt das Tam Tam. Ici Elsass, guten Morgen.

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2: Mit mir Silas Schwab. Guten Morgen. Ein Mann wurde in Offenburg bei einem Streit von einem Auto überrollt. Johann Mansambi vom SC Freiburg wechselt jetzt vielleicht doch nach Birmingham statt nach Newcastle. Und das Wetter meist sonnig bei 29 bis 35 Grad. Ein Streit im Gewerbegebiet von Offenburg ist in der Nacht zum Sonntag eskaliert. Ein 28 Jahre alter Mann wurde schwer verletzt. Laut Polizei ist ein Auto über ihn drüber gerollt. Laura Künstler berichtet.
3: Laut Polizei gingen in der Nacht über Notruf mehrere Hinweise auf eine Schlägerei auf einem Parkplatz zwischen 10 bis 15 Beteiligten ein. Vor Ort erfuhren die Beamten,

0: und Beamten dann, dass dabei auch Baseballschläger eingesetzt worden sein sollen. Auch soll ein 28-jähriger Mann von einem Auto überrollt worden sein. Der schwer verletzte Mann kam in ein Krankenhaus. Über weitere Verletzte war zunächst nichts bekannt. Noch in der Nacht nahm die Polizei vorläufig 4 Autoinsassen an einer Tankstelle fest. Die Kriminalpolizei ermittelt wegen eines versuchten Tötungsdelikts.
1: In Neuried-Altenheim im Ortenaukreis hat am Samstagabend eine Lagerhalle mit rund 800 Strohballen gebrannt. Beim Ausbruch des Feuers waren laut Polizei auch 40 Pferde im Gebäude. Alle Tiere konnten aber unverletzt gerettet werden. Die Halle wurde komplett zerstört. Die Feuerwehren waren insgesamt 17 Stunden im Einsatz. Die Ursache für das Feuer ist noch unklar. Es entstand ein Sachschaden von rund 130.000 Euro. Johann Mansambi vom SC Freiburg wechselt jetzt wohl doch nicht nach Newcastle, sondern zu Aston Villa nach Birmingham. Die Entscheidung liege nun bei Mansambi, berichtet der Kicker. Beim Trainingsauftakt des SC Freiburg gestern im Europaparkstadion haben sich die Fans mit einem Abschied von Mansambi schon abgefunden.
2: Wenn man halt so viel Geld transferieren kann, dann muss man das einfach machen.
3: Ja, also es sind 60 Millionen im Gespräch, glaube ich. Wobei aber man könnte auch nochmal 20 drauflegen, ehrlich gesagt.
4: Also ich hätte meiner Meinung nach mindestens 70 bis 80 Millionen. Gut, man weiß jetzt nicht, was, ob sie jetzt Bonis noch irgendwie was mit drin haben.
2: Wäre jetzt natürlich schön gewesen, er wäre vielleicht noch ein Jahr da gewesen.
5: Also ich glaube, da fehlt halt dann schon irgendwie, dahinter lässt eine große Lücke.
6: Von der Fanseele her ist es schon sehr, sehr traurig.
1: Beim Trainingsauftakt präsentierte der SC Freiburg sein neues Auswärtstrikot. Rund 2800 Fans verfolgten die Einheit. Mit dabei waren auch die Neuzugänge Mio Backhaus und Rihito Yamamoto.
7: Das Wetter.
1: Heute ist in ganz Zypern sonnig und heiß. Am Nachmittag und Abend kommen dann nach und nach von Südwesten Schleierwolken mit Sahara-Staub. Bis zu 29 Grad heute im höheren Schwarzwald und um die 35 Grad in der Ortenau. Morgen und am Mittwoch weiter heiß und immer schwüler. Örtlich dann auch Wolken und Schauer oder Gewitter.
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0: Anaïs Gaët, faut à Céline Dion, B.I.C. 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Bonjour, pardon, merci à Lid, Sovia Capit, Kshriva, from Franzos, Icar, mit dem Y, Kshriva. In 15 Minuten waren wir von Numero mit dem Stefan Bern-Poppler. Ja, Numero, hein, wir hätten nicht immer so gezählt und gerachelt wie Hitze das. Und der wie kommt, der wie singt, ich weiß nicht, ob er alles so gut erzählen kann in der Schule. Ach, schien mir also so vor, als wart auch sitzen geblieben. Renault marche à l'ombre.
1: Quand le babacool Cradock est sorti de son bus Volkswagen, qu'il avait garé comme une

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Brigitte Krenner heisst sie, unter dem Sternenhimmel hat sie uns gesungen und auf Elsässisch. Vergessen nicht, alle da haben wir eine ganze Stunde mit unseren Müttern gesprochen, nur den zwei, zwischen zwei bis drei am Nachmittag. Suchen ihr nur eine Idee, eine Ausflugidee für den 14. Juli, dann kommen ab 19 Uhr morgen nach Ilsaig in den Park Espace Liberté und auf den Vorplatz von Espace 110. Es gibt eine Nuit d'été, oben, ja, Sommernacht, Eintritt total umsonst. Es ist am 8 Uhr oben, wie es anfängt, mit einem DJ und dann noch eine grosse Vorführung von Track, visuelle und immersive Inszenierung von der Kompanie System Paprika zwischen Theater, Zirkus, Musik, Maschinerie. Da waren wir über die Ängste und Furchten schaffen. Es ist alles umsonst, es ist in Ilsi, morgen oben. Und noch eine Neuigkeit von Manon Lisa, le petit pêcheur. C'est l'histoire d'un petit pêcheur.

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2: Mit mir Silas Schwab. Guten Morgen. Nach Schüssen in Dauchingen wurde die Wohnung des Schützen durchsucht. Johann Mansambi vom SC Freiburg wechselt jetzt vielleicht doch nach Birmingham statt nach Newcastle. Und das Wetter meist sonnig bei 29 bis 35 Grad. Nachdem ein Mann am Freitag in Dauchingen im Schwarzwald-Baar-Kreis Schüsse abgegeben hatte und festgenommen wurde, hat die Polizei seine Wohnung durchsucht. Bei der Hausdurchsuchung fanden die Beamten unter anderem Molotow-Cocktails. Valentin Heib mit allen Infos.
3: Anwohnerinnen und Anwohner hätten den Mann dabei beobachtet, wie er mit einer Schusswaffe am Fenster stand und sie auch mehrere Male abfeuerte, so die Polizei Konstanz. Man habe in der Wohnung des Mannes mehrere Waffen sichergestellt, jedoch keine scharfen Schusswaffen, sondern Luftdruckwaffen. Der 38-jährige Mann habe sich laut Polizei in einer psychischen Ausnahmesituation befunden. Da Gespräche mit ihm unmöglich gewesen seien, habe er von einem Spezialeinsatzkommando festgenommen werden müssen. Im Haus des Mannes stießen die Einsatzkräfte auch auf Molotow-Cocktails, also Behälter mit brennbarer Flüssigkeit. Was der 38-jährige Mann damit vorhatte, werde noch ermittelt.
2: Ein Streit im Gewerbegebiet von Offenburg ist in der Nacht zum Sonntag eskaliert. Ein 28

0: Jahre alter Mann wurde schwer verletzt. Laut Polizei ist ein Auto über ihn drüber gerollt. Bei dem Streit sollen auch Baseballschläger eingesetzt worden sein. Noch in der Nacht nahm die Polizei vorläufig 4 Autoinsassen an einer Tankstelle fest. Die Kriminalpolizei ermittelt wegen eines versuchten Tötungsdelikts. Der Transfer des Freiburger Fußballers Jorn Mansambi geht in die entscheidende Phase. Der SC Freiburg ist laut Sportmedien mit 2 englischen Vereinen einig. Mario Schmidt berichtet.
1: Lange sah es so aus, als würde der Freiburger Mittelfeldspieler Jorn Mansambi demnächst für den englischen Club Newcastle United auflaufen. Die kolportierte Ablösesumme rund 60 Millionen Euro. Laut englischen Medien soll sich jetzt aber ein weiterer Verein mit dem SC Freiburg auf einen Transfer von Mansambi geeinigt haben. Nämlich Aston Villa, also ausgerechnet der Club, gegen den der SC im Mai das Europa-League-Finale in Istanbul verloren hatte. Die Ablösesumme, die Freiburg mit Aston Villa ausgehandelt hat, soll sich sogar im Bereich von 70 Millionen Euro bewegen. Die Entscheidung liegt laut dem Sportmagazin Kicker nun bei Mansambi. So oder so, für Freiburg wäre es der neue Rekordtransfer.
2: Das Wetter.
0: Heute ist es in ganz Südbaden sonnig und heiß. Am Nachmittag und Abend kommen dann nach und nach von Südwesten Schleierwolken mit Sahara-Staub. Und bis zu 29 Grad hat es heute in dem höheren Schwarzwaldlagen und um die 35 Grad in der Ortenau. Morgen und am Mittwoch weiter heiß und immer schwüler, örtlich dann auch Wolken und Schauer oder Gewitter.
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Vierte Party- und Velofans an dem Freitag, den 17. Juli. Vor der Etappe vom Tour de France im Elsass organisiert die Comcomton Sanne. Ein Tour en Musique, hübsch auf ihrem Velo. Und da habe ich 10 Kilometer zu fahren mit Musikanten von der Big Band Chute dabei. Vier grosse Etappen mit Konzerten. Es fängt hier im Sanne an, am 17. Uhr. Und dann wird es bis am Oves am 8 Uhr teuren. Gleich noch Clara Luciani bei euch. Respire encore ici Elsass. Wir schnüffeln wieder.

Ich habe doch gemeint, Carbon will mir abschaffen. Es ist ein Sänger eigentlich, wie mit Boulevard Désert singt. C'est pas si facile, es ist eine Neuigkeit bei ICI Elsass. In 15 Minuten werden wir ein Domino-Fest in Lemberg erwähnen. Also da wird kein Domino gespielt, da gibt es Konzerte. Lemberg ist in der Mosel, aber an der Grenze mit dem Elsass. Wir wären auch von Böistellen Poppli Rohwiller, wie verlängert waren. Ja, ja, sie haben Verspätung. Und eine neue App für Eisch, Levi, Wanderer, wie gern mit dem Vogesenclub so in den Pfadeln herumtappen. Wir haben eine Neuigkeit für Eisch, so wie Fisherman's Fall. Die kommen aus Südbaden. Sie singen Eisch heim in die Mütterspruch von Südbaden natürlich.

Artikel 3. 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
1: Alle da bringen wir euch drei Informationen bei ICI Elsass, drei Plus-Info, praktisch, lokal und sonst und sympathisch. Gleich halten wir drei für euch. Sind wir für einen schönen Ruf startbereit? An dem Montag, 13. Juli ab 19 Uhr, wird der dritte Akt vom Dominofest Place de la Cristallerie Lemberg anfangen. Die festliche Veranstaltung ist ein Teil vom Projekt «Es geht Rappel auf dem Favoritenplatz», wie darauf zählt, unsere Regionalsprache zu fördern. Lohne ich von den Mitrissen die Rhythmen von der Batugada, les enfants de la Bat, Ri mitnehmen, wie um 8:30 der Laternenumzug von der Mairie uns anführen wird. Der noch dritte Gruppe Mettrinker auf. Ja, trinke alle gern. Wir reisen mit Marinermusik, getragen von gereicherten Stimmen. Es wird ein Schwung gehen. Dann kommt die Energie von der Aswafe mit ihrem akustischen Rock zu 100% auf Elsassisch. Die Schäler aus Lembari und Beach

Es ist er im Publikumssinn, um mitzusingen. Die Assoiffée hat er der Residenz gemacht. Am Ende gibt es auch noch Fusion von der Kompanie Calligraph, wie der Nordin, eine magische Performance, wie Tanz und vier Jonglagen vereint. Und um neue Kraft zu tanken, Pizza, Flammenchöre und eine außergewöhnliche Pause im Wohnwagen von der Madame Irma, der kleinste Teesalon der Welt, kommen zahlreich. Wittersch, mir hast schon gedacht, das wird fertig, aber nein, die Baustelle an der A35 Brugge Rohrwiller soll jetzt bis am 7. August steuern und nicht mehr bis am 10. Juli. Die Verlängerung ist notwendig, um die Fahrbahn Plattenhofen über die Moder, über spannende Bauwerke noch einmal zu verstärken. Der Verkehr von Leuterburi in Richtung Strassburi wird Wittersch vollständig auf die Geienfahrbahn umgeleitet. Auf einem 2 Kilometer langen Abschnitt fahren wir dann noch im Geienverkehr auf eine einzige Fahrspur. In diesem Baustellenbereich ist die Geschwindigkeit streng auf 80 km pro Stunde begrenzt. Wenn ihr in Nord-Süd-Richtung unterwegs seid, ist die Ausfahrt Nummer 52 noch hoch wieder gesperrt. Um die Gemeinde zu erreichen, müsst ihr bis zum Autobahngrid 52 in Ofendorf wieder fahren und dort wechseln. Achtung trotzdem, dass die Auffahrt zur Autobahn in Richtung Strassburi in Rohrwiller auf einer einzigen Spur offen bleibt. Wittersch, packen eure alte Wanderkarte weg oder fast alle. Der legendäre Club Vosges, der Vogesen Club, in 1872 gegründet, verjüngert sich und wird komplett digital. Seit dem 2. Juli Lade ist der älteste Wanderverband von Frankreich auf seine brandneue umsonstige App in. Club Vosgien Rando, verfügbar für iOS und Android, eigentlich alle Geräte. Ihre Geheimwaffe? Die Stärke der Freiwilligen. Dort teilen die 30.000 ehrenamtlichen Mitglieder vom Verband ihre schönste Strecke. Das Ergebnis garantiert die Pfadlerqualität und aktuelle Informationen zu mehr als 20.000 Kilometer markierter Wanderwei durch die Vogesen und die ganze Region gratis. Unterweis kümmert sich die App um alles, sogar offline. Navi, ja, GPS macht's, Spruchführung und interaktive Karten. Das Beste daran, die App verfügt noch über die Skyline-Funktion, mit der sich Gipfel anhand von einfachen Fotos identifizieren lassen und ermöglicht es noch den eigenen Standort in 8 Zeiten teilen. Das ist ein richtiger Gewinn für die Sicherheit der Wanderer. Also, sind ihr bereit, unsere herrlichen Gebirgsgipfel neu zu entdecken? Lade euch schnell die App Club Vosgien Rando runter, aber behalte trotzdem die wertvolle Papierversion ganz unten im Rucksack. Unverzichtbar, falls die Batterie auf einmal leer wird. Wir lernen nie die Batterie bei ICL, sonst also erkennen uns alle Gelder im Podcast noch einmal horischen. Das ist alle da. 3 plus wählen und du hast ich alle die Informationen, wie ich brüche in ihrem Alter.

Schwane singen le Chant des Signes vom Groupe Indochine. Morgen wären wir euch weiterst von drei praktischen Formationen einspappeln. Wir wären nach Bärental fahren, Marché Paysan Nocturne, also ein Nordbürenmarkt. Wir wären Beustellerwene in Wedelsen und ein schöner Festival in Ilse. Das machen wir ein bisschen miteinander den Sommer genießen können. Die Milenfarmer ist heute dabei. Sie singt, der ist Tristan auf dem ersten Rindal-Radiosender. Ici Elsass.

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Anaïs Kaet vom Rapper Soprano von Marseille, DJ und vom DJ bis an der Diskothek. Da ist nur einer Schritt und in der Diskothek trinkt man dann und wann ein Wodka. Mit Red Bull, was weiß ich. Brauchst nicht Nase, weil wir sind alle einmal jung sind. Kein Problem. Nur immer mit Maß und Seel das kosten. Dann ein Wodka noch fährt man nicht, ist klar. Mama benutzt auch Wodka, aber sie trinkt es nicht. Nein, sie benutzt es für die Klamotten. Sie erklärt euch alles in 15 Minuten bei Easy Elsass. Nach der France Gall, évidemment. Ah ja, natürlich hat meine Mama mein Überhaupt zu selber.

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1: Hat ihr ein Problem? Wir haben alle Weihenlesungen für euch. Aber ich sage mir nicht direkt. Meine Mama macht alle Geld ein Rutschel für euch. Und das bringen wir euch am Radio alle da. Ah, die Duft von unseren Klamotten. Sind wir alles mit heimnehmen? Besonders noch einmal Raclette oben. Oh, es ist nicht gerade Saison, aber ein Barbecue. Oh je, da schmecken wir noch Reis noch auch. Oder ein Ofen bei Leuten wie Räuchen. Du kannst meine Kleider nicht mehr schmecken, statt sie lieber ins Feuer werfen. Aber wie haben wir das früher gemacht, als man noch in Bar und Restaurant hat verflammen? Hopp, egal. Ich hab mir ein schönes weißes Hemd für den Ofen angezogen und dort haben ein paar drinnen Zigarren geräucht. Wenn ich heimgekommen bin, ich hab's direkt in der Trage die Wäsche müssen wollen. Und Mama hat mir gesagt, hey, das ist doch nicht tragend. Sie weiss, dass ich mit dem Beilen von Hemden Rari viel mehr habe. Um Schweiß, Koch und kalten Duvac-Geruch zu bekämpfen, hat sie ihre geheime Waffe rausgeholt. Das Wodka-Spray. Ja? Wodka? Ja, ihr kennt den billigsten Namen. Ihr wäre es ja nicht trinken, gell? Aber hoffentlich nicht. Aber alle Achtung. Es muss natürliche Wodka sein. Kein Zucker, kein Sirup drin. Ich kenne in einem Spray, eben zum Spritzen, gell? Also Spritzer, 70% Wodka und 30% Wasser mischen. Es muss kein pures Wodka sein, gell? Wir wären es ein bisschen sparen. Spritzen von 15 bis 20 cm entfernt überall durch drauf, wo es schmeckt. Also unter Tagsla und auf dem Buckel. Ei, lohnt alles ihr ins Hangen, noch besser, wenn es ein bisschen durchzuckt. Gibt. Und fertig. Der große Vorteil von Wodka ist, dass er beim Trinken geruchslos und farblos ist. Sobald der Alkohol verschwunden ist, kein Wodka-Geruch mehr und keine Bakterien, Frittier- oder Schweißgeruch mehr. Fast eine Säuberei. Ah ja, das sind die Bakterien, als würde es schmecken bringen. Es funktioniert auch gut bei Kleidungsstücken, wie nicht in der Waschmaschine dürfen, so wie Mandel zum Beispiel. Es ist richtig ein Kostümier-Rutschel. Und für alle die Rutschel noch einmal zu finden, du hast kein Problem. Wir brauchen gerade auf dem Site angehen, ici.fr, ich schwarziere Elsass und noch habe ich alles am Band, gerade für euch verfügbar.

Recommence-moi mit der Sonta. Nein, Sonta, jetzt fangen wir das Lidl nicht mehr an. Nein, stopp, stopp. Und die Rotschlöhe sind jetzt auch durch. Ich kenne sie immer im Podcast, Horische. Aber morgen kommt meine Mama wieder um 10:30 für euch einer zu bringen, Rotschlöhe. Wir wären von den Waren wie vom Eiskasten gekommen, vom Tiefkühler gekommen, Popeln. Wie können wir sie dann schneller an Zimmertemperatur bringen, ohne im Mikro zu benutzen? Eben, die Sendungen am Morgen bei Ici Elsass. Der Florent Pagny sollte ich wunderst was, nachsingt sogar n'importe quoi. Ici Elsass, ein ganz schöner Morgen.

Si je tombe fomélu, cette vita, ça fait mal, eine Ichkeit wie ici Elsass. In einer Viertelstunde waren wir mit dem Vizepräsidenten von der Ligue d'Alsace von Fussball, sind sich der André Hahn, so wie jeder Mann, die wir waren von der Waldmeisterschaft Poppeln, die Mannschaften wie noch du sind, gell? Und natürlich auch noch über dem Racing-Wort 2, den neuen Trainer, was da läuft mit den neuen Spielern. Das ist natürlich alles auf Elsassisch bei ici Elsass.

0: Easy Elsa, es ist total Fußball eingestellt und jeden Montag sind wir mit dem André an, er ist Schweizer Präsident von der Ligue d'Alsace von Fußball. Ganz schön, André.
1: Guten Morgen, zusammen.
0: Wir haben, wie sich reich, wie du auf dem Mainau hier rausgekommen bist, wir haben einen neuen Trainer am Rasing.
1: Ja, das ist ungefähr wie vom Vatikan, also ein neuer Papst ist. Mal ein neuer Trainer, das ist der Hugo Oliveira. Den natürlich kennt kein Mensch, weil der kommt von Portugal. Er ist in Famalicão gesehen und das ist ein Verein, wo wir erste Division spielt, aber wie man nicht arisch nachgehen in diesen Mannschaften natürlich.
0: Ja. Und so, glaube ich, gute Resultate, geht es letztes Jahr mit dem?
1: Ja, es ist schon so viel, da kann man auch im Championat bei den Portugiesen. In Portugal ist immer viel. Ist der Benfica, ist Porto und ist Porto in Lisbon und hinter dran passiert alles. Wie gesagt, wir können ein bisschen weniger noch in dieser Mannschaft, aber
0: jetzt
1: sehen wir mal, haben wir uns überraschen.
0: Hoffentlich wird er mehr als nur 5-6 Monate bei uns machen.
1: Ja, wenn du schon einmal ein bisschen Fredder von sehen, ist schon einmal etwas.
0: Nun sind wir gespannt und der Training fängt für die Spieler vom Racing wieder an. Und natürlich haben wir Weltmeisterschaft von Fußball. Es ist morgen Uwe, wo Frankreich spielt. Das wird ein harter Match sein, alleweil.
1: Ja, ein harter. Das ist das erste Mal, wie wir ein harter Match waren. Dann durch Paraguay ist ein bisschen hoch gewesen, aber wir sind doch viel besser gewesen. Selber habe ich keine Angst für die Franzosen. Und da geht die Mannschaft, geht der Marokko, haben wir ein bisschen Angst gehabt, aber das ist ganz gut gelaufen, das ist gar kein Problem gewesen. Du, warum soll es nicht gehen gegen Spanier? Jetzt hoffen wir das Beste natürlich. Was mir ein Pläsier hat, dass die Engländer die Argentinier gewinnen. Dass wir andere Finale und wie geht Argentinier? Das ist interessant, das ist nicht anders
0: zu sehen. Was denke ich? Was wird Frankreich machen für einen Score?
1: Gegen Spanier sollten wir 2-1 gewinnen, das langt über uns nicht. Das ist egal. Dass wir keine Prolongation haben, vielleicht keine Verlängerungen. Was der andere auch schon geht, die Argentinier und sie geht, die Engländer und sie geht, die Verlängerungen, wir haben noch keine Geld und wir kommen. Bis jetzt sind wir doch eine stabile Mannschaft. Und ich glaube, wie gesagt, wir haben doch gute Spieler da drinnen.
0: Ja.
1: Hinten ist solid, vorne sind wir auch gut. Was normalerweise soll uns nichts passieren.
0: Ich habe eine Statistik gesehen, in allen Matchen von Frankreich, wir sehen das ja jetzt für alle Statistik, die Kilometer, wie sie gerannt sind und die Geschwindigkeit, wie sie gerannt sind. Frankreich hat fast die WM über dem Gehen gemacht und andere müssen rennen. Also ist das ein Zeichen, dass wir eine bessere Mannschaft haben?
1: Das ist ein Zeichen, dass wir nicht gute Konditionen haben. Die Kondition Physik ist nicht besser wie bei uns, wie bei den anderen, weil das länger äußern ist. Aber sie zeigen alles mal an. Jetzt hoffen wir das Beste gegen Spanien. Voilà.
0: Und ja, vielleicht Frankreich-England in der Finale, das ist jetzt gleich wie Negan.
1: Nein, das ist Negan. England hat 66 gewonnen gegen Deutschland, zählen muss, mit dem Ballen, wie man nicht weiß, ob er drin ist. Oder nicht. warum nicht das mal, dass man gegen England mal spielen
0: muss? Und gewinnen, hoffentlich.
1: Nein, natürlich. Gegen England habe ich genommen.
0: Also, wir waren.
1: Ja, oben gewinnen, da lösen wir wieder.
0: Ja, wir waren natürlich uns wieder am nächsten Montag treffen, für von dieser hoffentlich gewonnen in die Finale von der WM. Aber jetzt alles mit der Röhe, wir spielen jetzt schon einmal morgen auf, gell?
1: Ja, so fangen wir mal an, gemütlich, und dann schauen wir, was es gibt. Ja. Langsam.
0: Ja. Merci, Adrian. Wir wünschen euch alles Gute und ein guter Match. Es ist nur eine gute Zeit. Es ist am 9, glaube ich, gell?
1: Ich habe immer schon geschlafen, noch nicht. Da sind wir übergekommen, ja.
0: Da sind wir alle voll dabei. Mach es gut und bis nächste Woche.
1: Merci. Ja, alle bis dann.

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Gleich kommt noch ein Berliner, wie auch begabt ist, der Tim Bensko, ach sing, der ist kein Maschine. Der Karl hat eigentlich die erste Partie vom Elton John oder vom Joe Cocker gemacht, wie die alles in Deutschland gekommen sind, vier Konzerte zu machen. Also hopp, das ist schon etwas, gell? Das können wir schon auf der Lebensläufe, auf der CV schreiben.

Das für ein wunderschönes Lied von Maxime Le Forestier, San Francisco. So weit fliehen wir nicht. Wir fliehen nach Dirigen oder fahren wir ringer, denn es ist nicht richtig das Land, Dirigen, es ist Türkei. Dirigen, da gibt es eine Soirée Fête Nationale und in 15 Minuten haben wir bei uns den Herr Mehr von Türkei. Da haben wir schöne Sachen zu erwähnen, was alles hier oben läuft und eine Feierwerk. So lange Feierwerk habe ich selten davon gehört, gell? Und gleich noch Zweiraumwohnung, besser geht's nicht. Ah ja, natürlich, sie hören schon easy Elsass.

0: 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Und ich dirige euch müssen mit dem Herr Mer, der Benoit Schlüssel, ganz schön nach da.
1: Prima, bonjour
0: beieinander,
1: wie geht's? Wie
0: ganz da? Gut. Und ah ja, heute oben wird gefeiert, 14. Juillet. Ich mache es im Voraus.
1: Wir haben es immer so am 13. Juillet gemacht, weil wir unsere Feuille d'Artifice haben, Salah Ova. Dann machen wir ein bisschen.

0: wenn er geschiesst wird, sie sehen es richtig schön. Und unten, auf dem Fußballlager, natürlich ist die Musik, die der Abias macht, während der Nade. Der 25 Minuten, das ist ja für den Artifice, der 25 Minuten dauert.
1: Das ist super lang, die meisten dauern eine Viertelstunde, gell?
0: Ja, man kann ein bisschen Geld aus, aber man hält drauf, weil er immer noch schön gesehen ist, darf er dich gehen. Und man muss auch sagen, weil er in der Rava geschossen wird, in der Umgehung von Kolmer, viele Gemeinden sind, und gewisse sind, weil sie wissen, in Dirka ist am 13. Schwie, sind heim und schon, ja, der Verdachtefis von Dirka, von Winsena, von Ingersa, wenn wieder bei Kolmer sind, sieht man auch noch schön.
1: Es fängt am 19. Uhr an, was ist da alles am Programm?
0: Ja, gut, am 19. Uhr kommen die Leute, das ist ein DJ, der Musik macht. Sie können eins trinken, sie können einen Würstler haben, sie können einen gebratenen Würstler haben, sie können da eine Flammenküche haben, auf ein Brett, was normalerweise nicht dazu macht, für einen kleinen Fasten machen.
1: Ah jo, und wann wird für den Artifice geschossen?
0: Am 11.
1: Du, ist die direkte Stade de la Feste, Hidove, und wir wünschen euch einen ganz gewitzig schönen Ruf, wir waren alle, die heute dabei sind, gell?
0: Natürlich, bin ich dabei. Das kann ich nicht machen, dann die halten da nicht, und dann bist du auf eine Art, wenn er realisiert ist, wenn er schön ist, macht es immer auch Freude, wenn der Blitz sagt, das ist jetzt ein schöner Ober gewesen.
1: Und für morgen, 14. Juillet, sind wir wieder im Einsatz? Müssen wir Kommemoration machen, oder?
0: Wir sagen immer, der 14. 14. Juillet. Ist das für Elsass ist? Der 14. 14. Juillet ist nicht Platz, nicht?
1: Ja.
0: Am 14. 14. Juillet, schon ein paar Jahre, machen wir immer ein Konzert mit der Musik, mit der Stadtmusik, und wir gehen immer in eine andere Karte. Und meistens sind da Karte, wo ein Arbeit gesehen ist, wenn sie die Straße gemacht haben, wenn die ein bisschen, sie haben immer Moment, haben sie alles gehandelt, nicht, wenn man tragisch oder trebst, und da machen wir es immer. Und dieses Jahr machen wir es neben der Fabrik, wo frisch abgerissen worden ist, Papierfabrik,
1: ja.
0: Und das Lied euer Moment haben, dann jetzt die größte Arbeit, das sind fertig.
1: Du können wir miteinander profitieren, als ich die merci vielmals, Benoit Schlüssel, aus der Zeit genommen haben, und ein guter 14. 14. Juillet.
0: Ein guter 14. 14. Juillet, ja. Merci.

Verlorene Kinder, Radio Doria bei Isi Elsos. Morgen um 12:30 waren wir ein mittelalterliches Fest erwähnen in Neuville, Pizzaveren. Es ist an dem Wochenende, wie es passiert, Kirchabtei Saint-Pierre und Saint-Paul wird 1300 Jahre feiern. Was für ein Geburtstag und ein grosses Fest mit viel Trauben. Wie kommen Sorry zum Essen und zum Trinken vom Mittelalter? Nein, sie ist frisch gekocht, gell? Sie sind nicht verfüllt. Und wir machen das alles bei uns erwähnen mit einer Freiwilligen vom Verein. Da haben wir noch eine Neuigkeit von der Marine, es heisst Escro.

0: Ja, ich rufe uns jeden Tag, seit Jahren lang. Es ist alles wie gewöhnt. Aber für den frischen Namen zu polden, haben wir noch ein bisschen mehr. Ah, die gewöhnt. Sie schauen wir noch mal. Hopp, ich probiere es doch. Auf welchem Sender?
1: Radio Portal, das ist hier.
0: Alle, es wird schon gehen. Und wenn nicht, früher macht die Junge, gell?
2: Ah ja, ich schon richtig, ich sehe es.
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Alles anders, Leute halt ihn. Ici Elsass. Und ich bin froh, denn in 16 Minuten da wird alles anders bei uns. Nach den Nachrichten von den zwei, da haben wir eine ganze Stunde mit unseren Muttersprachen und bloß Musik. Zählt hier heute zu, gell? Elsassisch, Badisch, Schweizerdeutsch oder sogar Plattdeutsch. Ja, in der Mosel haben sie eigentlich. Dies wird historisch gern jeden Tag bei uns von 2 bis am 3 ununterbrochen. Ah, da haben wir doch eine grosse Freude und für euch einen Vorgeschmack so gern, habe ich darum bitte wiederholen im Programm von der Assoiffée.

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Unterweis mit der Isabelle Grüssenmeier bei Easy Elsass in unserer elsassische Musikstunde. Und wenn ihr unterweis seid, habt ihr es vielleicht gemerkt, die Ruhrwiller Wuchtenbüstel verlängert. Ja, bis wann? Das werden wir miteinander in 15 Minuten erwähnen, so wie ein Dominofest in Lemberg und eine neue App für alle die Wanderer im Elsass. Das ist eine App vom Club Vosgien. Und du hüpfst mich noch kahl. Dort haben sie eine Gruppe Zepf gegründet. Der Sänger von dieser Gruppe ist sogar der Herr Mehr von Kahl, und sie singen euch in den Müdersprachen.

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1: Alle da bringen wir euch drei Informationen bei ICI Elsass. Drei Plus-Info, praktisch, lokal, umsonst und sympathisch. Gleich halten wir drei für euch. Sind wir für einen schönen Ruf startbereit? An dem Montag, 13. Juli ab 19 Uhr, wird der dritte Akt vom Dominofest Place de la Cristallerie Lemberg anfangen. Die festliche Veranstaltung ist ein Teil vom Projekt «Es geht Rappel auf dem Favoritenplatz». Wie darauf zählt, unsere Regionalsprache zu fördern. Lohne ist von den mitreißenden Rhythmen von der Batugada «Les Enfants de la Bat» Ri mitnehmen, wie um 8:30 der Laternenumzug von der Mairie uns anführen wird. Der Notritt der Gruppe «Mettrinker» auf. Ja, trinken alle gern. Wir reisen mit Marinermusik, getragen von gereicherten Stimmen. Es wird ein Schwung gehen. Dann kommt die Energie von der Assoiffe mit ihrem akustischen Rock zu 100% auf Elsassisch. Die Schäler aus Lembario Beach wären sicher im Publikum Sinn, um mitzusingen. Die Assoiffe hat echt eine Residence gemacht. Am Ende gibt es auch noch Fusion von der Kompanie Calligraph, wie der Nachtin, eine magische Performance mit Tanz und vier Jonglagen vereint. Und um neue Kraft zu tanken, Pizza, Flammenchöre und eine außergewöhnliche Pause im Wohnwagen von der Madame Irma, der kleinste Teesalon von der Welt. Kommen zahlreich! Witterst, mir auch schon gedacht, das wird fertig, aber nein, die Baustelle an der A35 Brücke Rohr wieder soll er jetzt bis am 7. August steuern und nicht mehr bis am 10. Juli. Die Verlängerung ist notwendig, um die Fahrbahn Plattenhofen über die Moder, über spannende Bauwerke noch einmal zu verstärken. Der Verkehr von Leuterburi in Richtung Strassburi wird widerst vollständig auf die Gehenfahrbahn umgeleitet. Auf einem 2 Kilometer langen Abschnitt fahren wir dann noch im Gehenverkehr auf eine einzige Fahrspur. In diesem Baustellenbereich ist die Geschwindigkeit streng auf 80 km pro Stunde begrenzt. Wenn ihr in Nord-Süd-Richtung unterwegs seid, ist die Ausfahrt Nummer 52 noch hoch wieder gesperrt. Um die Gemeinde zu erreichen, müsst ihr bis zum Autobahngrenz 52 in Ofendorf wieder fahren und dort wechseln. Achtung trotzdem, dass die Auffahrt zur Autobahn in Richtung Strassburi in Rohrwiller auf einer einzigen Spur offen bleibt. Witterst packen ihre alte Wanderkarte weg oder fast alle. Der legendäre Club wurde der Vogesen Club in 1872 gegründet, verjüngert sich und wird komplett digital. Seit dem 2. Juli lade ist der älteste Wanderverband von Frankreich auf seine brandneue umsonstige App in. Club Vosgien Rando, verfügbar für iOS und Android, eigentlich alle Geräte. Ihre Geheimwaffe, die Stärke der Freiwilligen. Dort teilen die 30.000 ehrenamtlichen Mitglieder vom Verband ihre schönste Strecke. Das Ergebnis garantiert die Pfadlerqualität und aktuelle Informationen zu mehr als 20.000 Kilometer markierter Wanderwege durch die Vogesen und die ganze Region gratis. Unterweis kümmert sich die App um alles, sogar offline. Navi, ja, GPS macht's, Spruchführung und interaktive Karten. Das Beste daran, die App verfügt noch über die Skyline-Funktion, mit der sich Gipfel anhand von einfachen Fotos identifizieren lassen und ermöglicht es noch den eigenen Standort in 8 Zeiten teilen. Das ist ein richtiger Gewinn für die Sicherheit der Wanderer. Also, sind ihr bereit, unsere herrlichen Gebirgsgipfel neu zu entdecken? Lade euch schnell die App Club Vosgien Rando runter, aber behalte trotzdem die wertvolle Papierversion ganz unten im Rucksack. Unverzichtbar, falls die Batterie auf einmal leer wird. Wir leeren nie die Batterie bei ICL, so ich kenne uns alle gelten im Podcast noch einmal horischen. Es ist alle da. 3 Plus wählen und du hast ich alle die Informationen wie nach Brüche in ihrem Alter.

Im Remmen sind Nippon, Del Sasser, Tropical und momentan sind die Nacht Tropical. Mich merken es. Morgen wären wir am 14:30 von der Nuit d'été von Ilse Poble. Ja, da müssen wir ein bisschen nachts ausgehen, gell, wenn es Kieler Woche ist. Wir wären auch noch eine Nachtbüren-Märung erwähnen. Zähle ich in Bärental und ein Böstel in Wedelsen. Das ist alles am Programm von morgen. Am 14:30 bei Ici Elsass. Und wenn ihr nicht gerade da seid, kein Problem. Wir haben alle unsere Termine im Podcast. In ein paar Sekunden singt der Mats Katjar, singt er auf Elsass, ist nicht immer auf Französisch. Ich will die.

Der De Palmas mit «Sur la route», es war sein erster Single, wie er uns gekommen ist. Er ist so von der ersten Schallplatt dernière année, wie im Jahr 94 er uns gekommen ist, so erfolgreich. Das Lied ist sogar auf Niederländisch in 2005 adaptiert worden. Das ist der Xander de Puissonnier, wie «Nach der Krög» gesungen hat. Ja, ich kann mich nicht so aus mit dem Niederländisch, aber der Gau hat so Französisch auch noch gesungen in 2012. Also schon für seinem CD gesehen, Rhythm and Blues. In 15 Minuten waren wir miteinander vom Wort «Essi» reden und dies mit der Daniel Grevener-Werner, unsere Sprachforscherin, zuerst der Alexander Janke bei uns und dann noch drei französische Lieder nacheinander.

0: im Krumme Elsass, man hat Essig im Süden vom Elsass, im Ilhüsen zum Beispiel. Man hat auch verschiedene Aussprachen dann für das Wort. Von wo kommt es her? Im Deutsch vom Mittelalter hat man gesagt Essig. Hat man das Wort Essig gehabt. Und das kommt vom lateinischen Wort Acetum. Acetum, wo Essig bedeutet. Aber das ist dann umgestellt in, warte mal, Atecum. Atecum, ja, das sind manche so Spruchforscher, wo das speziell und so präzisieren, wo das wo dran halten sozusagen, dass es umgestellt worden ist, dass es Atecum ist. Und von da ist noch das, also zuerst im Deutschen vom Mittelalter Essig und nachher und dann hörte unser Wort Essig. Ist doch ganz interessant. Ne? Und was wichtig ist auch zu wissen, ist, wenn man jetzt hier das vom Lateinischen kommt, aber dass man den Wein Essig von Germanen durch die alte Römer kennengelernt. Ist doch auch interessant.
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Jean-Jacques Goldman, ici Elsos, elle attend six vortes, œil ouf eich, morn am halb vier, si j'en zerich pour fourcherin, Daniel Krevna-Werner, du hetz uns it vom Wort Essigrette. Und was kommt dazu, dass man ein schönes Wienergrädel hat? Ja, das Wort El, wie wir morgen erwähnen, war am halb vier, immer bei ici Elsos. Daniel, schreibt euch viel Bücher. Ich kenne vielleicht die Hämpfele aus dem Wortschatz in den Ferien mitnehmen. Nicht alle, schon sprichst du noch einen Koffer, gell? Es ist 17 Tome, 17 Bänder, wie jede gute Buchhandlung zu holen sind. Sophia, niemals allein bei ici Elsos.

0: Die Isi Elsass ist Mütterspruch auch wichtig. Hauptsächlich muss man sie widerscheinen in den Jungen. Gell, Pola?
1: Ich hab 6 Jahre und ich wurde alle da ein bisschen kriegen.
0: Lustig, spritzig ist sie jeder Mittwoch um 20 nach 8 und sie haben ja so viel Sachen zu schnabbeln.
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0: Freikocht gehen wir in unsere Jungen wie Elsass, ich rede bei Isi Elsass. Aber jetzt gehen wir wieder in die Schule, gell?
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Der Grupp Goldjan, BCL Sost, fairer Schritt. Wir haben ganz viele Gruppen auf Elsassisch, wie als all die Themen uns holen und manchmal all die Musikinstrumente oder all die Rotschle. So wie meine Mama Messi kommt alle da. Und der ist eben da, hat sie eine Flasche Wodka mitgebracht. Ich weiss nicht, was er vorhat. Sie macht mir ein bisschen Angst. Ich sehe den Spritzer noch dabei. Hole mich, cherche moi. Sie ist in 15 Minuten, wie sie uns Apps erklärt. Zuerst noch der Andreas Burani bei Eich auf anderen Wegen. Ich höre schon Easy Elsa, ein ganz gewitzter Name da.

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1: Habt ihr ein Problem? Wir haben alle eine Lösung für euch. Aber ich sage mir nicht direkt. Meine Mama macht alle Geld einen Rutschel für euch. Und das bringen wir euch am Radio alle da. Ah, die Duft von unseren Klamotten. Sind wir alles mit heimnehmen? Besonders noch einmal Raclette oben. Oh, es ist nicht gerade Saison, aber ein Barbecue. Oje, da schmecken wir noch Restaurant oder ein Ofen bei Leuten wie Räuchen. Du kannst meine Kleider nicht mehr schmecken, ich statt ein Lever ins Feuer werfen. Aber wie haben wir das früher gemacht, als man noch in Bar und Restaurant verflammen durfte? Hopp, egal. Ich hab mir ein schönes weißes Hemd für den Ofen angezogen und dort haben ein paar drinnen Zigarren geraucht. Wie ich heimgekommen bin, pah, bäh. Ich hab's direkt in der Trage die Wäsche schmissen wollen. Und Mama hat mir gesagt, hey, das ist doch nicht tragend. Sie weiss, dass ich mit dem Beilen von Hemden Rauri viel mehr habe. Um Schweiß, Koch und kalten Duvac-Geruch zu bekämpfen, hat sie ihre geheime Waffe rausgeholt. Das Wodka-Spray. Ja? Wodka? Ja, ihr kennt den billigsten Namen. Ihr wäre es ja nicht trinken, gell? Aber hoffentlich nicht. Aber alle Achtung. Es muss naturelle Wodka sein. Kein Zucker, kein Sirup drin. Ich kenne in einem Spray, ebst zum Spritzer, gell? Also Spritzer, 70% Wodka und 30% Wasser mischen. Es muss kein pures Wodka sein, gell? Wir wären so ein bisschen sparen. Spritze es von 15 bis 20 cm entfernt überall durch drauf, wo es schmeckt. Also unter Tagsla oder vom Buckel, ey. Lohnt alles ihres Hangen noch besser, wenn es ein bisschen durchzuckt. Gibt. Und fertig. Der große Vorteil von Wodka ist, dass er beim Trinken geruchslos und farblos ist. Sobald der Alkohol verschwunden ist, kein Wodka-Geruch mehr und keine Bakterien, Frittier- oder Schweißgeruch mehr. Fast eine Säuberei. Ah ja, das sind die Bakterien, als wir das Schmecken bringen. Es funktioniert auch gut bei Kleidungsstücken, wie nicht in der Waschmaschine dürfen, so wie Mandel zum Beispiel. Es ist richtig ein Kostümier-Rutschle. Und für alle die Rutschle noch einmal zu finden, du hast kein Problem. Ich brauche gerade auf dem Site angehen. Ici.fr, ich choisiere Elsass und noch habe ich alles am Band, gerade für euch verfügbar.
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Der Klang vom Sommer mit dem Pierre de Mer bei Ici Elsa, das ist eine Neuigkeit. Morgen werden wir miteinander von Fleisch und Gemüse reden, wie tief gekühlt sind und wie wir an die Zimmertemperatur anbringen wollen, ohne den Mikrowelle zu benutzen und auch so matschige Textur zu bekommen. Aber wie geht's da schnell? Mama, Mama, wurde ich alles selber morgen um 16:30 bei Ici Elsass. Ich habe eine Lesung. Wir machen das tiefgekühlte Fleisch in einem Zimmer rein, wo alle Rindwagens miteinander Musik proben. Ich glaube, die Temperatur die wird auch viel steigen. Gleich Rindwagens rausen kann.

0: Manche Lidl müssen wir an einem gewissen Moment durchgehen, so wie das Lidl von Jonas Monard immer Juli bei Ici Elsass. Wir waren in 15 Minuten mit dem Philipp Sandmann. Wir sind ein Moderator von der Sendung Elsass Express bei Ici Tele. Und er wollte ich natürlich ein Thema anschneiden. Ich glaube, es hat etwas mit dem anderen Ufer zu tun. Ja, ich weiss nicht, ob er vom Rinn redet oder von etwas anderes. Das entdecken wir alles miteinander in 15 Minuten.
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0: so eine Tele sein, ne? Zum Beispiel gestern war am Easy Tele gesehen, für den Elsass Express. Und bei uns ist er noch, hoppla, die wollen zu Woche für uns die gute Themen anzuschneiden, wie er uns gerichtet hat, der Philipp. Und heute geht es um was? Der Konsens, Sexualität. Was hat er da heute um Flöver? Salut Philipp.
1: Salut, bis zusammen, liebe Zuhörer. Ich bin gestorben mit einem Kumpel gesehen und es ist ihm überhaupt nicht gut gegangen. Aber seine Kabine hat er gerade Baden geschickt, weil es sich bewusst worden ist, dass er eigentlich lesbisch ist gesehen.
0: Hey.
1: Ja, er ist total vollkommen vergangen. Es ist nämlich seine längste Beziehung je gesehen. 2 Monate. Er hat aber eine eindeutige Erklärung für das. Sie ist von der bedrohlichen LGBT-Propaganda gewonnen worden. Ja doch. Ja, ich weiß doch, was es ist, Pierre.
0: Ja, ja.
1: Das sind die ganzen abweichenden Ideen, wie die böswilligen LGBT-Aktivisten in den Medien verbreiten, in den Schulen und so wieder für die arme, verlorene Seelen zu bekehren. Zum guten Glück aber gibt es Länder, wie sich nicht einfach das Müll laufen lassen. Enfin, es hat gern. In Ungarn zum Beispiel hat eine Nachrichten-Internetseite, ziemlich Not vom Präsident, vom ehemaligen Präsident Viktor Orban, im Juni 2018 schnell genug reagiert, für Billy Elliot, wie eine Comédie musicale, verbeten zu lassen. Stellen Sie sich vor, ein Bö, wie mit anderen Böwen tanzt. Oh, und nicht mit Mädchen. Und bravo auch, zählen wir

0: immer Glas zu verbieten, weil sie deutlich LGBT-Propaganda macht. Ja, die macht Glas bei der Infore und vor wie die Farbe geht. Ja, da müssen noch mehr gemacht werden. Die Einhörnerkehr der Verbote, die M&M's und sogar noch die Sonnenstrahlen am Reihen da. Das alles müssen wir verbieten. Ja, und bei uns in Frankreich sind wir richtig weich Eier. Wir lassen LGBT-Propaganda sich verbreiten und reagieren gar nicht. Schau mal die Pub, ganz nicht fürs Homo-Seifenpulver. Ich mal die ganze Leute vor, wie schwul wir sind, über dem Wäsche. Da, ich hab Angst. Ich hab Angst, dass ich mal am schönen Morgen aufstehe und bin schwul. Also, dass ich ein Mann auch noch die Wäsche selber waschen muss.
1: Ja, das war du eben, gell, mit der berühmten Marke. Also, Philipp Sandmann, auch kommt alle da, ich ein bisschen alle auszulassen und durch den Kakao zu ziehen. Und es ist natürlich immer an dieser Urszeit Wien. Ihr seid aber auch im Podcast. Es ist auf der App Easy herunterzuladen. Ganz einfach. Also, Termin ist wieder genommen für morgen, Philipp. Mach's gut.
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1: Die Gescheitheit, die Weisheit vom kleinen Fischer, le petit pêcheur, à ses Schönigkeit von der Manon Lisa. Morgen, 14 juillet, waren wir total auf dem nationalen Vierten eingestellt sind. Wir waren viel von Fußball reden, gell? Frankreich spielt und das Velo. Am 14 juillet erwarten wir immer einen Franzose, wie die Etappe vom Tour de France gewinnt. Was wird morgen passieren? Ja, bei uns waren ihr alles erklärt bekommen, angesagt, bekommen. Ich höre Isi Elsass. Mir begleite ich noch mit dem Gruppe 2 Kanalton am Ende des Tages. Ja, das kommt ab bald.

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